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1: It's getting hot in here. Es wird richtig heiß bei uns in NRW übers lange Wochenende. Heißt, viele Menschen wollen sich natürlich abkühlen. Deswegen haben verschiedene Städte jetzt schon mal ein paar Warnungen ausgesprochen. Unter anderem Düsseldorf. Die haben gesagt, ne, im Rhein baden verboten, gefährlich. Bitte macht's einfach nicht. Kostet euch bis zu 1000 Euro, wenn ihr erwischt werdet. Und auch die Stadt Dortmund hat angekündigt, rund um die ganzen Freibäder oder generell die Bäder wird kontrolliert, was das Parken angeht. Da parken die Leute nämlich wie die letzten Volldeppen. Deswegen wird da mal geguckt, dass da die Anwohner nicht zu krass gestresst werden. Also wenn ihr euch abkühlen wollt übers Wochenende, vollkommen verständlich, aber bitte macht so, dass niemand und vor allem auch ihr selber nicht geschädigt werdet.
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2: In Essen ist ein 14-Jähriger in der Ruhr ertrunken. Stundenlang hatten Einsatzkräfte nach dem Jungen gesucht. Am Ende konnten sie ihn nur noch leblos aus dem Wasser ziehen. Mehrere Menschen hatten gestern Nachmittag gemeldet, dass der Junge bei einer Eisenbahnbrücke ins Wasser gegangen und dann plötzlich verschwunden war. In Gladbeck haben Einsatzkräfte einen umgekippten Gefahrguttransporter geborgen. Die Aktion dauerte rund 21 Stunden. So lange brauchten die Helfer, um 25.000 Liter Säure umzufüllen und den Laster wieder aufzurichten. Der LKW war gestern von der Straße abgekommen, gegen einen Baum gefahren und in eine Böschung gestürzt. Der Fahrer wurde schwer verletzt.
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3: Im Studio Jana Klonikowski. Ein Abkommen zwischen den USA und dem Iran kommt wohl nicht so schnell wie zunächst gedacht. US-Präsident Trump will nach eigenen Worten keine übereilten Vereinbarungen. Zuvor hatte er noch gesagt, eine Einigung sei weitgehend ausgehandelt. Die Ukraine beantragt nach dem massiven russischen Angriffen vergangene Nacht eine Dringlichkeitssitzung des UN-Sicherheitsrates. Außenminister Sibiya spricht von Terror gegen die Zivilbevölkerung. Auch Kanzler Merz hatte die Angriffe als rücksichtslose Eskalation verurteilt. In Ankara hat die Polizei den Sitz der größten türkischen Oppositionspartei CHP gestürmt. Hunderte Beamte setzten Tränengas ein, weil Mitglieder den Gebäudeeingang blockierten. Ein Gericht hatte CHP-Chef Özil zuvor abgesetzt und seine Wahl zum Parteichef kassiert. Mercedes-Pilot Kimi Antonelli hat seinen 4. Formel-1-Sieg in Folge gefeiert. Auch beim Großen Preis von Kanada kam der 19-Jährige als Erster ins Ziel. Dahinter folgten Ferrari-Pilot Lewis Hamilton und Max Verstappen im Red Bull.
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4: Nach dem Absturz eines Segelfliegers am Samstag auf der A45 bei Olpe laufen die Ermittlungen zur Ursache. Die Maschine war kurz nach dem Start verunglückt. Dabei war der 56 Jahre alte Pilot ums Leben gekommen. Ein weiterer 49-jähriger Insasse wurde schwer verletzt. Polizei und Luftfahrtbehörden bitten Zeugen, Fotos und Videos im Hinweisportal hochzuladen. Polizei und Staatsanwaltschaft Münster ermitteln wegen des Verdachts des sexuellen Missbrauchs gegen den Co-Trainer eines Gelsenkirchener Fußballvereins. Die Mutter eines 12-Jährigen hatte bereits im April Anzeige erstattet. Bei dem Mann wurden Datenträger gesichert, sie werden jetzt ausgewertet. Das haben beide Behörden gestern Nachmittag mitgeteilt.
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4: Im Studio Hanna Messerschmidt. Innenminister Dobrindt sieht ein Social-Media-Verbot für Kinder und Jugendliche skeptisch. Gegenüber den Funke-Zeitungen nennt er es schwer durchsetzbar und daher wenig zielführend. Dobrindt plädiert stattdessen für mehr Begleitung durch die Eltern beim Medienkonsum. Die Hoffnungen auf ein schnelles Abkommen zwischen den USA und dem Iran haben einen Dämpfer bekommen. US-Präsident Trump erklärte, er habe seine Unterhändler angewiesen, keine vorschnelle Einigung zu erzielen. Zuvor hatte Trump noch gesagt, dass eine Einigung so gut wie steht. In Ankara hat die Polizei den Sitz der größten türkischen Oppositionspartei CHP gestürmt. Hunderte Beamte setzten Tränengas ein, weil Mitglieder den Eingang blockierten. Ein Gericht hatte CHP-Chef Özil abgesetzt und seine Wahl 2023 kassiert. 13 Parteimitglieder wurden festgenommen. Genau ein Platz ist noch frei in der Fußball-Bundesliga für die kommende Saison. Und heute Abend entscheidet sich, wer ihn kriegt. Nach dem 0:0 im Relegationshinspiel stehen sich der VfL Wolfsburg und der SC Paderborn heute wieder gegenüber. Los geht's in Paderborn um 8:30.
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7: Nach dem Absturz eines Segelflugzeugs auf die A45 bei Olpe laufen die Ermittlungen weiter. Polizei und Luftfahrtbehörden prüfen, warum die Maschine kurz nach dem Start abstürzte. Die Polizei bittet Zeugen, Fotos und Videos im Hinweisportal hochzuladen. Bei dem Unglück starb der 56-jährige Pilot, ein 49-jähriger weiterer Insasse wurde schwer verletzt. Er beging Hausfriedensbruch und landete im Krankenhaus. Ein 19-Jähriger betrat ohne Erlaubnis ein verlassenes Firmengelände in Viersen. Als er wieder verschwinden wollte, kletterte er über einen hohen Zaun und verletzte sich schwer an einer Metallspitze. Er kam mit einem Rettungshubschrauber ins Krankenhaus. Zusätzlich hat er jetzt noch eine Anzeige am Hals.
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7: Im Studio Hanna Messerschmidt. In der Diskussion um ein Social-Media-Verbot für Kinder hat sich Innenminister Dobrindt skeptisch gezeigt. Er halte das für schlecht durchzusetzen und daher für wenig zielführend, so Dobrindt in den Funke-Zeitungen. Ein solches Verbot wird unter anderem gerade auf EU-Ebene geprüft. Ein Abkommen zwischen den USA und dem Iran kommt wohl nicht so schnell wie zunächst gedacht. US-Präsident Trump will nach eigenen Worten keine übereilte Vereinbarungen. Zuvor hatte er noch gesagt, eine Einigung sei weitgehend ausgehandelt. Die Ukraine beantragt nach den massiven russischen Angriffen in der Nacht zu gestern eine Dringlichkeitssitzung des UN-Sicherheitsrates. Außenminister Sibia spricht von Terror gegen die Zivilbevölkerung. Auch Kanzler Merz hatte die Angriffe als rücksichtslose Eskalation verurteilt. Mercedes-Pilot Kimi Antonelli hat seinen 4. Formel-1-Sieg in Folge gefeiert. Auch beim Großen Preis von Kanada kam der 19-Jährige als Erster ins Ziel. Dahinter folgten Ferrari-Pilot Lewis Hamilton und Max Verstappen im Red Bull.
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10: Nach dem Absturz eines Segelfliegers am Samstag auf der A45 bei Olpe laufen die Ermittlungen zur Ursache. Die Maschine war kurz nach dem Start verunglückt. Dabei war der 56 Jahre alte Pilot ums Leben gekommen. Ein weiterer 49-jähriger Insasse wurde schwer verletzt. Polizei und Luftfahrtbehörden bitten Zeugen, Fotos und Videos im Hinweisportal hochzuladen. Polizei und Staatsanwaltschaft Münster ermitteln wegen des Verdachts des sexuellen Missbrauchs gegen den Co-Trainer eines Gelsenkirchener Fußballvereins. Die Mutter eines 12-Jährigen hatte bereits im April Anzeige erstattet. Bei dem Mann wurden Datenträger gesichert, sie werden jetzt ausgewertet. Das haben beide Behörden gestern Nachmittag mitgeteilt.
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10: Im Studio Hanna Messerschmidt. Innenminister Dobrindt sieht ein Social-Media-Verbot für Kinder und Jugendliche skeptisch. Gegenüber den Funke-Zeitungen nennt er es schwer durchsetzbar und daher wenig zielführend. Dobrindt plädiert stattdessen für mehr Begleitung durch die Eltern beim Medienkonsum. Die Hoffnungen auf ein schnelles Abkommen zwischen den USA und dem Iran haben einen Dämpfer bekommen. US-Präsident Trump erklärte, er habe seine Unterhändler angewiesen, keine vorschnelle Einigung zu erzielen. Zuvor hatte Trump noch gesagt, dass eine Einigung so gut wie steht. Beamte sollen in die gesetzliche Krankenversicherung einzahlen. Das fordert der Wirtschaftsweise Truger in der Neuen Osnabrücker Zeitung. Durch ihre hohen Gehälter könnten sie die Kassen stärken. Bisher sind die meisten Beamten privat versichert. Das lange Pfingstwochenende neigt sich dem Ende zu und das bedeutet vielerorts heute auch wieder volle Straßen. Der ADAC rechnet vor allem heute Nachmittag mit viel Verkehr. Reiserückkehrer kommen dabei vor allem aus dem Süden, aber auch von der Ost- und Nordseeküste.
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14: Eine 58-Jährige ist bei Hückeswagen im Oberbergischen Kreis tödlich verunglückt. Die Frau kam in der Nacht mit ihrem Auto von der Straße ab und krachte gegen einen Baum. Das Auto fing Feuer, Ersthelfer kamen nicht mehr an die Eingeklemmte ran. Warum sie von der Fahrbahn abkam, ist noch unklar. Nach dem Absturz eines Segelflugzeugs auf die A45 bei Olpe laufen die Ermittlungen weiter. Polizei und Luftfahrtbehörden prüfen, warum die Maschine kurz nach dem Start abstürzte. Die Polizei bittet Zeugen, Fotos und Videos im Hinweisportal hochzuladen. Bei dem Unglück starb der 56-jährige Pilot. Ein 49-jähriger weiterer Insasse wurde schwer verletzt.
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14: Im Studio Hanna Messerschmidt. Beamte sollen in die gesetzliche Krankenkasse einzahlen. Das fordert der Wirtschaftsweise Truger in der Neuen Osnabrücker Zeitung. Mit ihren guten Gehältern könnten sie die Finanzlage der Kassen stärken. Bisher sind die meisten Beamten privat versichert. Nächsten Monat berät der Bundestag über die Gesundheitsreform. In der Diskussion um ein Social-Media-Verbot für Kinder hat sich Innenminister Dobrindt skeptisch gezeigt. Er halte das für schlecht durchzusetzen und daher für wenig zielführend, so Dobrindt in den Funke-Zeitungen. Ein solches Verbot wird unter anderem gerade auf EU-Ebene geprüft. Im Kongo breitet sich das Ebola-Virus weiter aus. Inzwischen gibt es schon mehr als 900 Verdachts- und über 200 Todesfälle. Die Weltgesundheitsorganisation hat wegen der Epidemie eine gesundheitliche Notlage von internationaler Tragweite ausgerufen, ihre zweithöchste Alarmstufe. Wer sichert sich das letzte Ticket für die kommende Saison in der ersten Fußball-Bundesliga? Die Frage wird heute Abend in Paderborn beantwortet. Der SC empfängt den VfL Wolfsburg. Im Hinspiel der Relegation waren keine Tore gefallen. Anpfiff ist um 20.30 Uhr.
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0: Abend mit am Start. Und das ist Dermot Kennedy mit Funeral by Energy.
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1: Hi, ich bin Felix, ihr hört Energy und das ist die neue Single von Alle Farben. Und der gute Mann, der sammelt dieses Jahr Festivals wie Thanos die Infinity-Steine. Der ist gefühlt bei jedem, unter anderem beim Perukaville. Und wenn ihr da Bock drauf habt, dann geht er jetzt in unsere Energy-App, meldet euch an für den Energy-Festival-Sommer und mit ein bisschen Glück gehen die Tickets auf unseren Nacken. Das ist Alle Farben und Body.

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1: Jeden Mittwoch gibt's bei uns Dinge, die gerade trenden. Dieses Mal war es was aus dem Internet, und zwar Office Pilates. Es gibt ganz viele Videos von Menschen, die einfach am Arbeitsplatz Pilates machen, wie dieses Reformer Pilates, wo man sich ja irgendwie so auf so beweglichen Teilen bewegt. Das machen die halt einfach mit Bürostühlen, weil die haben ja auch Rollen dran. Das ist gerade absolut ein Ding. Wenn ihr das auch ausprobieren wollt, macht es. Ihr könnt ja auch eine Gruppe anbieten, könnt ihr ja mit dem Chef abklären. Aber bitte passt auf, verletzt euch nicht. Ich habe die Videos gesehen und dachte mir, wenn sich da jetzt jemand irgendwie blöd bewegt, dann reißt alles. Und vielleicht ist das aber auch der Plan, verstehe ich gerade. Vielleicht wollen die sich auf Arbeit verletzen. Nee, das lassen wir mal. Aber wie gesagt, Office Pilates ist der neue heiße Scheiß.
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8: Nach dem Absturz eines Segelfliegers am Samstag auf der A45 bei Olpe laufen die Ermittlungen zur Ursache. Die Maschine war kurz nach dem Start verunglückt. Dabei war der 56 Jahre alte Pilot ums Leben gekommen. Ein weiterer 49-jähriger Insasse wurde schwer verletzt. Polizei und Luftfahrtbehörden bitten Zeugen, Fotos und Videos im Hinweisportal hochzuladen. Er beging Hausfriedensbruch und landete im Krankenhaus. Ein 19-Jähriger betrat ohne Erlaubnis ein verlassenes Firmengelände in Viersen. Als er wieder verschwinden wollte, kletterte er über einen hohen Zaun und verletzte sich schwer an einer Metallspitze. Er kam mit einem Rettungshubschrauber ins Krankenhaus. Zusätzlich hat er jetzt noch eine Anzeige am Hals.
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8: Im Studio Hanna Messerschmidt. Das lange Pfingstwochenende neigt sich dem Ende zu und das bedeutet vielerorts heute auch wieder volle Straßen. Der ADAC rechnet vor allem heute Nachmittag mit viel Verkehr. Reiserückkehrer kommen dabei vor allem aus dem Süden, aber auch von der Ost- und Nordseeküste. Beamte sollen die gesetzliche Krankenversicherung einzahlen. Das fordert der Wirtschaftsweise Truger in der Neuen Osnabrücker Zeitung. Durch ihre hohen Gehälter könnten sie die Kassen stärken. Bisher sind die meisten Beamten privat versichert. Innenminister Dobrindt sieht ein Social-Media-Verbot für Kinder und Jugendliche skeptisch. Gegenüber den Funke-Zeitungen nennt er es schwer durchsetzbar und daher wenig zielführend. Dobrindt plädiert stattdessen für mehr Begleitung durch die Eltern beim Medienkonsum. Mercedes-Pilot Kimi Antonelli hat seinen 4. Formel-1-Sieg in Folge gefeiert. Auch beim Großen Preis von Kanada kam der 19-Jährige als Erster ins Ziel. Dahinter folgten Ferrari-Pilot Lewis Hamilton und Max Verstappen im Red Bull.
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0: Hi, ich bin Felix. Mein rechter Platz ist frei und ich wünsche mir das Wohnen herbei.
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0: Wenn ihr euch in letzter Zeit irgendwas für eure Wohnung besorgt habt, wo ihr jetzt im Nachhinein merkt, ja, war schon ganz schön teuer, dann könnt ihr jetzt auf energy.de gehen, könnt uns da verraten, was ihr euch gekauft habt und mit ein bisschen Glück gibt's die Kohle von uns zurück. Melina haben wir zum Beispiel schon was gezahlt.
3: Oh mein Gott, ich weiß gar nicht, was ich sagen soll. Vielen Dank.
0: Für Sven haben wir die neue Waschmaschine gekauft.
4: Ach, das ist super. Vielen lieben Dank.
0: Und auch Jana hat schon die Rechnung von uns gezahlt bekommen.
3: Oh mein Gott, nein, ehrlich jetzt? Wie krass. Oh mein Gott, danke schön. Ja, wie geil.
0: Und wenn ihr jetzt sagt, boah, ich habe da auch letztens was gekauft, das ist im Nachhinein schon sehr teuer gewesen, dann geht jetzt auf energy.de, sagt uns da, was ihr euch gekauft habt und wie viel das gekostet hat. Und dann müsst ihr am Dienstag, ganz wichtig, morgen früh, kurz nach 8, Energy am Morgen hören und wenn wir da euren Namen droppen, habt da 10 Minuten Zeit anzurufen und wenn ihr das schafft, dann übernehmen wir eure Rechnung.
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1: Grüezi wohl, ich bin Felix, ihr hört Energy und gleich haben wir die ganz neue Single von Norma Jean Martin mit am Start. Und das ist Taylor Swift mit Orb Light. Wir sind mittendrin in den 10 jetzt am Stück.
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1: Hi, ich bin Felix, ihr hört Energy und das ist die ganz neue Single von Norma Jo Martini, die heißt Encore und dafür hat sie folgenden Song von Nelly Furtado gesampelt. Absoluter Banger, absoluter Iconic-Song und es gab aber Probleme, weil Nelly Furtado hat erst gesagt, so nee, eigentlich will sie das nicht, bis Norma Jo Martini ihr wirklich einen Brief geschrieben hat und gesagt, ey bitte, wie wär's, ne? Ich bin selber seit 15 Jahren dabei, ich brauche jetzt irgendeinen Song, der knallt, der mich nach vorne bringt und dann hat Nelly Furtado gesagt, okay komm, mach, viel Spaß. Und so klingt er, das ist Norma Jo Martini mit Encore by Energy, das sind immer die

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1: Moin, ich bin Felix, wir sind mittendrin in den 10 Hits am Stück. Gleich gibt's die ganz neue Single von Alok und Khalid und das Song mit Homewrecker bei Energy.
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Hi, ich bin Felix und das sind A-Log und Khalid mit Dive Into Me bei Energy. Und ich bin ehrlich, A-Log ist mir gerade noch viel sympathischer geworden. Der hat nämlich auf Instagram so ein bisschen aus seinem Privatleben gepostet. Und er hat einen Hund. Und ich weiß nicht, wie es euch geht, aber wenn ich merke, ein Mensch hat einen Hund, dann ist es für mich automatisch 10 von 10. Das ist Dive Into Me bei Energy. 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
1: Sabrina, Madonna.
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0: Kennt ihr so Momente, wo ihr denkt, oh Gott, jetzt kriege ich richtig einen auf den Deckel? Und dann wird alles gut. Genauso ist es einem Mann gegangen, der Motorrad gefahren ist irgendwo in den USA. Und dann hat er eine Frau gesehen, die ein Handy in der Hand hatte. Und er dachte, oh, die ruft bestimmt die Polizei, weil ich hier so ein bisschen rumgedüst bin. Und dann ist Folgendes passiert.
1: Are you calling the cops?
2: Oh no, I'm playing Pokemon.
1: For real?
2: Okay, so now what are these things?
1: The Pokemon, if you click on them, you like swipe and it like gives you Pokemon balls.
0: Die gute Frau hat einfach Pokémon Go auf ihrem Handy gespielt und wusste nicht weiter. Deswegen hat sie das Handy in der Hand gehabt. Dann hat der Motorradfahrer geholfen und dann sind beide jeweils ihrer Wege gegangen. Wie süß kann man sein, die zwei? Ja.
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12: Eine 58-Jährige ist bei Hückeswagen im Oberbergischen Kreis tödlich verunglückt. Die Frau kam in der Nacht mit ihrem Auto von der Straße ab und krachte gegen einen Baum. Das Auto fing Feuer. Ersthelfer kamen nicht mehr an die Eingeklemmte ran. Warum sie von der Fahrbahn abkam, ist noch unklar. Er beging Hausfriedensbruch und landete im Krankenhaus. Ein 19-Jähriger betrat ohne Erlaubnis ein verlassenes Firmengelände in Viersen. Als er wieder verschwinden wollte, kletterte er über einen hohen Zaun und verletzte sich schwer an einer Metallspitze. Er kam mit einem Rettungshubschrauber ins Krankenhaus. Zusätzlich hat er jetzt noch eine Anzeige am Hals.
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12: Im Studio Hanna Messerschmidt. Beamte sollen in die gesetzliche Krankenversicherung einzahlen. Das fordert der Wirtschaftsweise Truger in der Neuen Osnabrücker Zeitung. Durch ihre hohen Gehälter könnten sie die Kassen stärken. Bisher sind die meisten Beamten privat versichert. Das lange Pfingstwochenende neigt sich dem Ende zu und das bedeutet vielerorts heute auch wieder volle Straßen. Der ADAC rechnet vor allem heute Nachmittag mit viel Verkehr. Reiserückkehrer kommen dabei vor allem aus dem Süden, aber auch von der Ost- und Nordseeküste. US-Präsident Trump rechnet im Iran-Krieg nicht mehr mit einer schnellen Lösung. Auf seiner Online-Plattform schreibt er, beide Seiten bräuchten Zeit. Am Wochenende hatte er einen Deal noch fast für fertig erklärt. Auch die Straße von Hormuz soll wieder frei werden. Dort sitzen hunderte Schiffe fest. Die Deutsche Bahn freut sich über deutlich mehr Passagiere im Nahverkehr. Im April waren rund 12 Millionen Reisende mehr in den Zügen unterwegs, ein Plus von 10% im Vergleich zum Vorjahr. Vor allem viele Pendler sind wegen der enorm gestiegenen Spritpreise auf die Bahn umgestiegen.
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0: da. Das sind immer die besten neuen Hits. 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
1: Hi, ich bin Felix, wir sind mittendrin in den 10 Hits am Stück. Gleich gibt's die ganz neue Single von Topic und Becky G. Und das ist Alex Woll mit Fever Dream bei Energy.

Ich bin Felix, das sind immer die besten neuen Hits bei Energy. Und der Song erinnert mich sehr an meinen Vater. Warum? Weil er genauso heißt, wie ich am Telefon klinge, wenn ich ihn anrufe und handwerkliche Hilfe brauche. Sorry, Papi.

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1: Unsere englischen Freunde haben ein Problem. Die sind bei der WM in den USA in einem Hotel untergebracht, wo angeblich ziemlich laut wird. Und die Wände sind sehr hellhörig. Deswegen haben die extra so Oropax, so besondere und Schlafmasken mitgenommen. Ich finde, muss gar nicht sein. Ich finde, es gibt da noch ein paar andere Ideen, wie man das umgehen kann, diese Ficky-Ficky-Noises. Das habe ich unseren englischen Freunden mal beigebracht. If you can't stop the Bunga-Bunga, start the Bangaranga. With this song, you can overplay the noises. This is a German all-time classic. It's called Hörspiele von Firma Europa.
2: Das sind Bibi und Tina, auf Amadeus und Sabrina. Sie jagen...
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12: Polizei und Staatsanwaltschaft Münster ermitteln wegen des Verdachts des sexuellen Missbrauchs gegen den Co-Trainer eines Gelsenkirchener Fußballvereins. Die Mutter eines 12-Jährigen hatte bereits im April Anzeige erstattet. Bei dem Mann wurden Datenträger gesichert, sie werden jetzt ausgewertet. Das haben beide Behörden gestern Nachmittag mitgeteilt. In ganz Deutschland öffnen heute 650 historische Mühlen ihre Türen für Besucher. Zum Mühlentag gibt es einzigartige Einblicke in die technischen Denkmäler. Auch in NRW gibt es viele Aktionen. Im Rheinland kann man zum Beispiel Hammerwerke und Wasserkraftanlagen besichtigen. Außerdem gibt es begleitende Wander- und Radtouren.
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12: Im Studio Hanna Messerschmidt. Langsam aber sicher endet das lange Pfingstwochenende und das bringt heute auch wieder Staus auf der Autobahn. Der ADAC rechnet vor allem am Nachmittag mit viel Verkehr. Auch morgen bleibt es voll, weil in Berlin, Brandenburg, Niedersachsen, Bremen und NRW noch ein Tag länger schulfrei ist. Beamte sollen in die gesetzliche Krankenkasse einzahlen. Das fordert der Wirtschaftsweise Truger in der Neuen Osnabrücker Zeitung. Mit ihren guten Gehältern könnten sie die Finanzlage der Kassen stärken. Bisher sind die meisten Beamten privat versichert. Nächsten Monat berät der Bundestag über die Gesundheitsreform. Gibt es bald eine Einigung zwischen den USA und dem Iran auf ein Kriegsende? Das ist weiter ungewiss. Noch gestern hatte US-Präsident Trump von einem fast fertigen Deal gesprochen. Jetzt sagt er, beide Seiten bräuchten Zeit. Sein Außenminister Rubio hält dagegen eine Vereinbarung noch heute für möglich. Wer sichert sich das letzte Ticket für die kommende Saison in der ersten Fußball-Bundesliga? Die Frage wird heute Abend in Paderborn beantwortet. Der SC empfängt den VfL Wolfsburg. Im Hinspiel der Relegation waren keine Tore gefallen. Anpfiff ist um 20:30 Uhr.
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0: Hi, ich bin Felix, das sind immer die besten neuen Hits. 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
1: Hi, ich bin Felix, wir sind mittendrin in den 10 Hits am Stück. Gleich gibt's die ganz neue Single von Paul Monkey und das sind Miles Smith, Nile Horan mit Drive Safe.

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1: Hey, hier ist Spooky von Clock Clock und ihr hört unsere Single Out of the Dark auf Energy Hit Music.

Hi, ich bin Felix und der Song geht raus an alle meine Mitkäsegriller. Die wissen nämlich, was bei Gazi gemeint ist und das ist euer Song. Das ist A-Gazi, das ist Paw Monkey by Energy. Das sind immer die besten neuen Hits. Schönen Pfingstmontag euch.

0: It's getting hot in here. Es wird richtig heiß bei uns in NRW übers lange Wochenende. Heißt, viele Menschen wollen sich natürlich abkühlen. Deswegen haben verschiedene Städte jetzt schon mal ein paar Warnungen ausgesprochen. Unter anderem Düsseldorf. Die haben gesagt, im Rheinbaden verboten, gefährlich. Bitte macht's einfach nicht. Kostet euch bis zu 1000 Euro, wenn ihr erwischt werdet. Und auch die Stadt Dortmund hat angekündigt, rund um die ganzen Freibäder oder generell die Bäder wird kontrolliert, was das Parken angeht. Da parken die Leute nämlich wie die letzten Volldeppen. Deswegen wird da mal geguckt, dass da die Anwohner nicht zu krass gestresst werden. Also wenn ihr euch abkühlen wollt übers Wochenende, vollkommen verständlich, aber bitte macht so, dass niemand und vor allem auch ihr selber nicht geschädigt werdet.
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10: Nach dem Absturz eines Segelfliegers am Samstag auf der A45 bei Olpe laufen die Ermittlungen zur Ursache. Die Maschine war kurz nach dem Start verunglückt. Dabei war der 56 Jahre alte Pilot ums Leben gekommen. Ein weiterer 49-jähriger Insasse wurde schwer verletzt. Polizei und Luftfahrtbehörden bitten Zeugen, Fotos und Videos im Hinweisportal hochzuladen. In ganz Deutschland öffnen heute 650 historische Mühlen ihre Türen für Besucher. Zum Mühlentag gibt es einzigartige Einblicke in die technischen Denkmäler. Auch in NRW gibt es viele Aktionen. Im Rheinland kann man zum Beispiel Hammerwerke und Wasserkraftanlagen besichtigen. Außerdem gibt es Wander- und Radtouren.
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10: Im Studio Lisa Schwarzkopf. Das lange Pfingstwochenende neigt sich dem Ende zu. Und das bedeutet vielerorts heute auch wieder volle Straßen. Der ADAC rechnet vor allem heute Nachmittag mit viel Verkehr. Reiserückkehrer kommen dabei vor allem aus dem Süden, aber auch von der Ost- und Nordseeküste. Beamte sollen in die gesetzliche Krankenversicherung einzahlen. Das fordert der Wirtschaftsweise Truger in der neuen Osnabrücker Zeitung. Durch ihre hohen Gehälter könnten sie die Kassen stärken. Bisher sind die meisten Beamten privat versichert. US-Präsident Trump rechnet im Iran-Krieg nicht mehr mit einer schnellen Lösung. Auf seiner Online-Plattform schreibt er, beide Seiten bräuchten Zeit. Der Iran selbst spricht von Fortschritten in den Gesprächen. Von einem Friedensabkommen sei man aber noch weit entfernt. Genau ein Platz ist noch frei in der Fußball-Bundesliga für die kommende Saison. Und heute Abend entscheidet sich, wer ihn kriegt. Nach dem 0:0 im Relegationshinspiel stehen sich der VfL Wolfsburg und der SC Paderborn heute wieder gegenüber. Los geht's in Paderborn um 8:30.
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1: Ja, Mensch, hallo, Felix der Name. Wir sind mittendrin in den 10 Hits am Stück. Gleich gibt's die ganz neue

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Hi, ich bin Felix, ihr hört Energy und es gibt so manche Menschen, finde ich, die gehen zumindest augenscheinlich so positiv durchs Leben. Die sind so gut gelaunt die ganze Zeit, die sind nicht Optimisten, die sind quasi Optimist Prime. Gut, für den gehe ich mich schämen. Das ist Nico Santos, das ist eine aktuelle Single Optimist bei Energy. Das sind immer die besten neuen Hits.

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1: Jeden Mittwoch gibt's bei uns Dinge, die gerade trenden. Dieses Mal war es was aus dem Internet, und zwar Office Pilates. Es gibt ganz viele Videos von Menschen, die einfach am Arbeitsplatz Pilates machen, wie dieses Reformer Pilates, wo man sich ja irgendwie so auf so beweglichen Teilen bewegt. Das machen die halt einfach mit Bürostühlen, weil die haben ja auch Rollen dran. Das ist gerade absolut ein Ding. Wenn ihr das auch ausprobieren wollt, macht es. Ihr könnt ja auch eine Gruppe anbieten, könnt ihr ja mit dem Chef abklären. Aber bitte passt auf, verletzt euch nicht. Ich habe die Videos gesehen und dachte mir, wenn sich da jetzt jemand irgendwie blöd bewegt, dann reißt alles. Und vielleicht ist das aber auch der Plan, verstehe ich gerade. Vielleicht wollen die sich auf Arbeit verletzen. Nee, das lassen wir mal. Aber wie gesagt, Office Pilates ist der neue heiße Scheiß.
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5: In Düsseldorf ist ein Mann erstochen worden. Die Polizei hat 2 Tatverdächtige festgenommen. Einer wurde direkt vor dem Tatort geschnappt, der andere kurz darauf in Duisburg. Das 38-jährige Opfer starb noch am Tatort in einer Wohnung im Stadtteil Friedrichstadt. Erste Ermittlungen deuten auf einen Streit hin. Ein 55-Jähriger ist in Dortmund mit seinem E-Scooter gegen einen hohen Bordstein gekracht, gestürzt und an den Folgen gestorben. Der Mann war ohne Helm unterwegs. Am Lenker hing eine halbleere Wodkaflasche, so die Polizei. Trotz schneller Hilfe von Zeugen starb der Mann letzte Nacht im Krankenhaus.
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5: Im Studio Lisa Schwarzkopf. Langsam, aber sicher endet das lange Pfingstwochenende. Und das bringt heute auch wieder Staus auf der Autobahn. Der ADAC rechnet vor allem am Nachmittag mit viel Verkehr. Auch morgen bleibt es voll, weil in Berlin, Brandenburg, Niedersachsen, Bremen und NRW noch einen Tag länger schulfrei ist. Innenminister Dobrindt sieht ein Social-Media-Verbot für Kinder und Jugendliche skeptisch. Gegenüber den Funke-Zeitungen nennt er es schwer durchsetzbar und daher wenig zielführend. Dobrindt plädiert stattdessen für mehr Begleitung durch die Eltern beim Medienkonsum. Wo sind sie? Das Bundeskriminalamt hat heute die Kampagne Spurlos verschwunden gestartet. Im Fokus stehen 6 ungelöste Vermisstenfälle von Kindern und Jugendlichen. Sie verschwanden etwa auf dem Heimweg oder beim Einkaufen. Das BKA hofft nun auf neue Hinweise. Verlieren verboten, heißt es heute bei der Eishockey-WM für Deutschland. Aber selbst ein Sieg im letzten Vorrundenspiel gegen Großbritannien könnte nicht fürs Viertelfinale reichen. Das DEB-Team muss auf einen Ausrutscher der Konkurrenz hoffen. Los geht's in Zürich um 20:20 Uhr.
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0: 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Nee, ihr könnt auch auf energy.de klicken. Da gibt's über 40 Webstreams, unter anderem Summer Hits.

0: Ich weiß ja nicht, was euer restlicher Plan ist für diesen Pfingstmontag. Aber ich werde mir jetzt diesen Summer Hits Stream reinballern, werde mir dazu einen Cocktail machen mit so einem Schirmchen und dann geht's mir gut. Geht gerne auf energy.de oder in unsere nickelnagelneue Energy App und checkt den Stream definitiv ab.
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9: Nach dem Absturz eines Segelflugzeugs auf der A45 bei Olpe laufen die Ermittlungen weiter. Polizei und Luftfahrtbehörden prüfen, warum die Maschine kurz nach dem Start abstürzte. Die Polizei bittet Zeugen, Fotos und Videos im Hinweisportal hochzuladen. Bei dem Unglück starb der 56-jährige Pilot. Ein 49-jähriger weiterer Insasse wurde schwer verletzt. In ganz Deutschland öffnen heute 650 historische Mühlen ihre Türen für Besucher. Zum Mühlentag gibt es einzigartige Einblicke in die technischen Denkmäler. Auch in NRW gibt es viele Aktionen. Im Rheinland kann man zum Beispiel Hammerwerke und Wasserkraftanlagen besichtigen. Außerdem gibt es Wander- und Radtouren.
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9: Im Studio Lisa Schwarzkopf. Das lange Pfingstwochenende neigt sich dem Ende zu. Und das bedeutet vielerorts heute auch wieder volle Straßen. Der ADAC rechnet vor allem heute Nachmittag mit viel Verkehr. Reiserückkehrer kommen dabei vor allem aus dem Süden, aber auch von der Ost- und Nordseeküste. Beamte sollen in die gesetzliche Krankenkasse einzahlen. Das fordert der Wirtschaftsweise Truger in der neuen Osnabrücker Zeitung. Mit ihren guten Gehältern könnten sie die Finanzlage der Kassen stärken. Bisher sind die meisten Beamten privat versichert. Nächsten Monat berät der Bundestag über die Gesundheitsreform. Russland überzieht die Ukraine weiter mit schweren Angriffen. Diesmal hat es vor allem den Süden getroffen. In der Region Cherson sind mindestens 2 Menschen gestorben. Auch Russland meldet Tote. In der Region Belgorod sollen 2 Männer durch ukrainische Angriffe ums Leben gekommen sein. Bär sichert sich das letzte Ticket für die kommende Saison in der ersten Fußball-Bundesliga. Die Frage wird heute Abend in Paderborn beantwortet. Der SC empfängt den VfL Wolfsburg. Im Hinspiel der Relegation waren keine Tore gefallen. Anpfiff ist um 20:30 Uhr.
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4: In Düsseldorf ist ein Mann erstochen worden. Die Polizei hat zwei Tatverdächtige festgenommen. Sie sind 35 und 45 Jahre alt. Ein Streit könnte hinter der Tat stecken, heißt es von den Ermittlern. Das Opfer ist 38 Jahre alt. Polizisten fanden den Mann schwer verletzt in einer Wohnung im Stadtteil Friedrichstadt. Er starb noch am Tatort. Ein 55-Jähriger ist in Dortmund mit seinem E-Scooter gegen einen hohen Bordstein gekracht, gestürzt und an den Folgen gestorben. Der Mann war ohne Helm unterwegs. Am Lenker hing eine halbleere Wodkaflasche, so die Polizei. Trotz schneller Hilfe von Zeugen starb der Mann letzte Nacht im Krankenhaus.
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4: Im Studio Lisa Schwarzkopf. Langsam, aber sicher endet das lange Pfingstwochenende. Und das bringt heute auch wieder Staus auf der Autobahn. Der ADAC rechnet vor allem am Nachmittag mit viel Verkehr. Auch morgen bleibt es voll, weil in Berlin, Brandenburg, Niedersachsen, Bremen und NRW noch einen Tag länger schulfrei ist. In der Diskussion um ein Social-Media-Verbot für Kinder hat sich Innenminister Dobrindt skeptisch gezeigt. Er halte das für schlecht durchzusetzen und daher für wenig zielführend, so Dobrindt in den Funke-Zeitungen. Ein solches Verbot wird unter anderem gerade auf EU-Ebene geprüft. Im Kongo breitet sich das Ebola-Virus weiter aus. Inzwischen gibt es schon mehr als 900 Verdachts- und über 200 Todesfälle. Die Weltgesundheitsorganisation hat wegen der Epidemie eine gesundheitliche Notlage von internationaler Tragweite ausgerufen, ihre zweithöchste Alarmstufe. Bei der Eishockey-WM braucht Deutschland heute unbedingt einen Sieg. Gegner zum Vorrundenabschluss in Zürich ist Großbritannien. Gleichzeitig muss man aber darauf hoffen, dass die Konkurrenz patzt. Sonst sieht es schlecht aus fürs Viertelfinale.
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6: Eine 58-Jährige ist bei Hückeswagen im Oberbergischen Kreis tödlich verunglückt. Die Frau kam in der Nacht mit ihrem Auto von der Straße ab und krachte gegen einen Baum. Das Auto fing Feuer. Ersthelfer kamen nicht mehr an die Eingeklemmte ran. Warum sie von der Fahrbahn abkam, ist noch unklar. In ganz Deutschland haben heute 650 historische Mühlen ihre Türen für Besucher geöffnet. Zum Mühlentag gibt es einzigartige Einblicke in die technischen Denkmäler. Auch in NRW gibt's viele Aktionen. Im Rheinland kann man zum Beispiel Hammerwerke und Wasserkraftanlagen besichtigen. Außerdem gibt's begleitende Wander- und Radtouren.
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6: Im Studio Lisa Schwarzkopf. Beamte sollen in die gesetzliche Krankenversicherung einzahlen. Das fordert der Wirtschaftsweise Truger in der neuen Osnabrücker Zeitung. Durch ihre hohen Gehälter könnten sie die Kassen stärken. Bisher sind die meisten Beamten privat versichert. In der Koalition gibt's Ärger um mögliche Kürzungen beim Elterngeld. SPD-Fraktionsvize Schmidt sagte dem Spiegel, Familienpolitik dürfe kein Sparposten sein. Hintergrund, Familienministerin Prien muss in ihrem Etat eine 500 Millionen Euro einsparen. Gibt es bald eine Einigung zwischen den USA und dem Iran auf ein Kriegsende? Das ist weiter ungewiss. Noch gestern hatte US-Präsident Trump von einem fast fertigen Deal gesprochen. Jetzt sagt er, beide Seiten bräuchten Zeit. Und auch der Iran geht von keinem schnellen Friedensabkommen aus. Genau ein Platz ist noch frei in der Fußball-Bundesliga für die kommende Saison. Und heute Abend entscheidet sich, wer ihn kriegt. Nach dem 0:0 im Relegationshinspiel stehen sich der VfL Wolfsburg und der SC Paderborn heute wieder gegenüber. Los geht's in Paderborn um 8:30.
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3: Nach dem Absturz eines Segelfliegers am Samstag auf der A45 bei Olpe laufen die Ermittlungen zur Ursache. Die Maschine war kurz nach dem Start verunglückt. Dabei war der 56 Jahre alte Pilot ums Leben gekommen. Ein weiterer 49-jähriger Insasse wurde schwer verletzt. Polizei und Luftfahrtbehörden bitten Zeugen, Fotos und Videos im Hinweisportal hochzuladen. Ein 55-Jähriger ist in Dortmund mit seinem E-Scooter gegen einen hohen Bordstein gekracht, gestürzt und an den Folgen gestorben. Der Mann war ohne Helm unterwegs. Am Lenker hing eine halbleere Wodkaflasche, so die Polizei. Trotz schneller Hilfe von Zeugen starb der Mann letzte Nacht im Krankenhaus.
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3: Im Studio Lisa Schwarzkopf. Beamte sollen in die gesetzliche Krankenkasse einzahlen. Das fordert der Wirtschaftsweise Truger in der neuen Osnabrücker Zeitung. Mit ihren guten Gehältern könnten sie die Finanzlage der Kassen stärken. Bisher sind die meisten Beamten privat versichert. Nächsten Monat berät der Bundestag über die Gesundheitsreform. Innenminister Dobrindt sieht ein Social-Media-Verbot für Kinder und Jugendliche skeptisch. Gegenüber den Funke-Zeitungen nennt er es schwer durchsetzbar und daher wenig zielführend. Dobrindt plädiert stattdessen für mehr Begleitung durch die Eltern beim Medienkonsum. Unbekannte haben in der Nähe von München 2 Strommasten angezündet. Der bayerische Innenminister Herrmann spricht von einem Sabotageakt und verurteilt den Anschlag scharf. In Teilen von Ismaning war kurz der Strom weg. Der Staatsschutz ermittelt jetzt. Verlieren verboten, heißt es heute bei der Eishockey-WM für Deutschland. Aber selbst ein Sieg im letzten Vorrundenspiel gegen Großbritannien könnte nicht fürs Viertelfinale reichen. Das DEB-Team muss auf einen Ausrutscher der Konkurrenz hoffen. Los geht's in Zürich um 20.20 Uhr.
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1: Jeden Mittwoch gibt's bei uns Dinge, die gerade trenden. Dieses Mal war's was aus dem Internet, und zwar Office Pilates. Es gibt ganz viele Videos von Menschen, die einfach am Arbeitsplatz Pilates machen. Wie dieses Reformer Pilates, wo man sich ja irgendwie so auf so beweglichen Teilen bewegt. Das machen die halt einfach mit Bürostühlen, weil die haben ja auch Rollen dran. Das ist gerade absolut ein Ding. Wenn ihr das auch ausprobieren wollt, macht es. Ihr könnt ja auch eine Gruppe anbieten, könnt ihr ja mit dem Chef abklären. Aber bitte passt auf, verletzt euch nicht. Ich habe die Videos gesehen und dachte mir, wenn sich da jetzt jemand irgendwie blöd bewegt, dann reißt alles. Und vielleicht ist das aber auch der Plan, verstehe ich gerade. Vielleicht wollen die sich auf Arbeit verletzen. Nee, das lassen wir mal. Aber wie gesagt, Office Pilates ist der neue heiße Scheiß.
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1: Jeden Dienstag gibt's bei uns die verrücktesten Dating-Fails. Ihr erzählt uns Dinge, wir lachen drüber und dann sind wir alle geheilt. Diesmal haben wir eine Story bei Vicky entdeckt. Die heißt auf Instagram Veni Vidi Victoria. Die war auf einem Date mit einem Typen und dann hat gar nicht er was Blödes gemacht, sondern dann ist Folgendes passiert.
2: Ich schreibe mit jemandem auf Hinge und wir hatten gestern unser erstes Date und sind in einem Restaurant was essen gegangen. Dann kam der Kellner zu unserem Tisch und ich dachte mir schon, irgendwie kommt der Kellner mir sehr bekannt vor. Habe aber keinen Zusammenhang hinbekommen. Dann hat er unsere Getränke gebracht und dann ist es mir wie Schuppen von den Augen gefallen. Ich schreibe mit dem Kellner parallel bei Bumble.
1: Unangenehm! Ja, komm mal aus der Nummer wieder raus. Mein Bruder, wir gehen öfter mal gemeinsam essen.
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0: Kennt ihr so Momente, wo ihr denkt, oh Gott, jetzt kriege ich richtig einen auf den Deckel? Und dann wird alles gut. Genauso ist es einem Mann gegangen, der Motorrad gefahren ist irgendwo in den USA. Und dann hat er eine Frau gesehen, die ein Handy in der Hand hatte. Und er dachte, oh, die ruft bestimmt die Polizei, weil ich hier so ein bisschen rumgedüst bin. Und dann ist Folgendes passiert.
1: Are you calling the cops?
2: Oh no, I'm playing Pokemon.
1: For real?
2: Okay, so now what are these things?
1: The Pokemon, if you click on them, you like swipe and it like gives you Pokemon balls.
0: Die gute Frau hat einfach Pokémon Go auf ihrem Handy gespielt und wusste nicht weiter. Deswegen hat sie das Handy in der Hand gehabt. Dann hat der Motorradfahrer ihr geholfen und dann sind beide jeweils ihrer Wege gegangen. Wie süß kann man sein, die zwei? Ja.
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1: Unsere englischen Freunde haben ein Problem. Die sind bei der WM in den USA in einem Hotel untergebracht, wo angeblich ziemlich laut wird. Und die Wände sind sehr hellhörig. Deswegen haben die extra so Oropax, so besondere und Schlafmasken mitgenommen. Ich finde, muss gar nicht sein. Ich finde, es gibt da noch ein paar andere Ideen, wie man das umgehen kann, diese Ficky-Ficky-Noises. Das habe ich unseren englischen Freunden mal beigebracht. If you can't stop the Bunga Bunga, start the Bangaranga. With this song, you can overplay the noises. This is a German all-time classic. It's called Hörspiele von Firma Europa.
2: Das sind Bibi und Tina auf Amadeus und Sabrina. Sie jagen.
1: Just hör this and you will schlaf very, very good.
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